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2: Ja, also als erstes, was soll ich sagen? Also ja, hallo, moin und alaaf. Nach einem turbulenten Wochenende in Köln, voller Konfetti, Glitzer, Karamelle und ein ordentlicher Schuss Gül, in den verschiedensten Kostümen, ja, mein gutes Jahr, Karneval war wunderbar. Auch unsere Lamm-Luise-Party am Sonntag und Samstag, ein voller Erfolg. Ich hoffe, ihr hattet auch so viel Spaß wie wir. Boah, was soll ich sagen? Ah ja, es geht ja ums Montags-Hobby. Mittlerweile sind wir schon bei Nummer 10 angelangt. Dieses kleine Jubiläum feiern wir mit unserer guten Freundin Mira. An dieser Stelle, Mira, hab einen schönen Urlaub. Mein Name ist Johannes Thun. Ich wünsche euch viel Spaß beim Montags-Hobby Nummer 10.
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30. Oktober 1939. Habe an diesem Abend sehr gut experimentiert. Im Dunkeln leuchteten meine Hände bei Lustgefühlen. Ich habe tatsächlich das Leben entdeckt. Es ist wahrhaftig nicht zu glauben. Ich, eine Null, ein Unakademikus, ein sexueller Strolch im bürgerlichen Sinne, mache die größte Entdeckung des Jahrhunderts.

0: wir sind.
1: Offline und nicht zu erreichen. Ich block Files, der Schrott ist meist Gift für den Speicher. Heute bleib ich allein mit Gedanken, die hinwegdriften.